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2: Hallo und herzlich willkommen bei SBS Audio. Sie hören das Programm in deutscher Sprache. Am Mikrofon Wolfgang Müller. Und ich freue mich, dass Sie an diesem Freitag dabei sind. Ich zolle auch

0: indigenen Menschen in Australien meinen Respekt. Sie haben durch ihre Kultur unser Leben auf diesem Kontinent reich mitgestaltet. Morgen am 16. Mai findet in der Wiener Stadthalle das Finale des European Song Contest statt. Und wir bei SBS sind ja die Broadcaster für Australien. Und unsere Korrespondenten sind mittendrin und berichten von uns in diesem Programm. Und der Haushaltsvoranschlag, auch Budget genannt, das der Treasurer diese Woche vorstellte, schlägt noch immer hohe Wellen. Ist es die Aufregung wert? Ein Experte urteilt. Und dann geht Pastor Christian Hohl von der Deutschen Evangelischen Kirche hier in Sydney nach Deutschland zurück. Auch er kommt in diesem Programm noch einmal zu Wort. Und wir bieten noch vieles mehr, zum Beispiel Musik, aber beginnen wir das Programm erstmal mit den Nachrichten. US-Präsident Trump und Chinas Staatschef Xi haben sich am ersten Gipfeltag um Harmonie bemüht. Bei dem Treffen geht es vor allem um Wirtschafts- und Handelsfragen. Xi verspricht den mitgereisten Wirtschaftsbossen einen besseren Zugang zum chinesischen Markt. Zuletzt wurde die Situation für ausländische Unternehmen dort immer schwieriger. Beim Thema Taiwan fand Xi deutliche Worte. Er will nicht, dass die Amerikaner weitere Waffen im Wert von Milliarden US-Dollar an Taiwan liefern. Die Insel wird zwar seit Jahrzehnten unabhängig und demokratisch regiert, China aber sieht sie als Teil des eigenen Staatsgebiets. Inzwischen hat iranischen Medienberichten zufolge die Marine des Landes mehrere chinesischen Schiffen die Durchfahrt durch die Straße von Hormuz erlaubt. Teheran hat die für den Welthandel extrem wichtige Meerenge seit Beginn des Krieges mit Israel und den USA am 28. Februar weitgehend gesperrt. Normalerweise wird rund ein Fünftel der weltweiten Öl- und Flüssiggastransporte sowie anderer wichtiger Rohstoffe über die Schifffahrtsroute abgewickelt. Die Supermarktkette Coles verteidigt sein Engagement für ein gutes Preis-Leistungs-Verhältnis, nachdem das Bundesgericht festgestellt hatte, dass der Supermarkt Kunden absichtlich in die Irre geführt hatte. Das Gericht befand, dass Coles Kunden durch die Werbung mit angeblichen Rabatten auf Lebensmittel im Rahmen der Down-Down-Aktion in den Filialen getäuscht hatte. Die Verbraucherschutzorganisation ACCC warf Coles vor, die Preise von Produkten vorübergehend erhöht und sie dann auf ein immer noch höheres Niveau gesenkt zu haben, bevor die Preisänderungen als Sonderangebot beworben wurden. Richter Michael O'Brien befand, dass 13 der 14 im Verfahren untersuchten Werbeaktionen keine echte Rabatte darstellen. Die ACCC sagt, das Urteil sei eine Warnung an alle Geschäfte.
1: It is very timely for all retailers, particularly as we lead up to end of financial year sales, to ensure that they make accurate pricing and discount claims. The ACCC will continue to take action wherever needed to protect consumers from misleading or deceptive conduct.
0: Die Strafe gegen Coles wird zu einem späteren Zeitpunkt festgelegt. Coles drohen möglicherweise Bußgelder in Höhe von mehreren 100 Millionen Dollar. Ein ähnliches Verfahren der ACCC gegen Woolworth ist noch anhängig. Wenige Tage nach einer kurzen Waffenruhe hat Russland die Ukraine mit einem der längsten Luftangriffe in mehr als 4 Jahren Krieg überzogen. Bei der mehrstündigen Attacke starben laut Präsident Zelensky allein in Kiew 10 Menschen. Nach Angaben Zelenskys setzte Russlands Militär 675 Drohnen sowie 56 Raketen und Marschflugkörper ein. Die russischen Angriffe am Tag trafen Ziele bis in den äußersten Westen der Ukraine, in den Transkarpaten. Der bosnisch-serbische Kriegsverbrecher Ratko Mladic kommt nach Angaben seines Sohnes aus gesundheitlichen Gründen vorläufig nicht frei. Ein Eilantrag des Anwalts des 84-Jährigen habe der Internationale Strafgerichtshof in Den Haag abgelehnt, teilte Mladics Sohn Darko mit. Die gesundheitliche Versorgung seines Vaters in Den Haag sei maximal gesichert, habe ihm das Gericht versichert. Auf Kuba spitzt sich die Energiekrise

zu. Gleichzeitig gibt es Proteste. Hunderte Menschen haben in Havanna ihre Wut deutlich gemacht, wegen der massiven Stromausfälle, die es fast täglich gibt. Laut Kubas Energieminister hat das Land mittlerweile weder Heizöl noch Diesel. Alle Reserven, die Russland geliefert hatte, seien aufgebraucht. Die Stromkrise auf Kuba hat sich verschärft, weil die USA Öllieferungen aus Venezuela verhindern. Wissenschaftler haben in Thailand eine neue Art eines langhalsigen Sauriers identifiziert. Der etwa 27 Meter lange und 27 Tonnen schwere Saurier mit dem Namen Nagatitan ist der größte bislang in Südostasien nachgewiesene Dinosaurier. Der Pflanzenfresser lebte demnach vor etwa 100 bis 120 Millionen Jahren. Sein Gewicht entspricht dem von rund 9 ausgewachsenen asiatischen Elefanten. Und hier noch eine Meldung vom Sport. Die Fußballerinnen des FC Bayern gewinnen den DFB-Pokal und feiern das Double. Die Münchnerinnen siegten im Finale in Köln mit 4:0 gegen den VfL Wolfsburg. Nach der deutschen Meisterschaft hat das Team damit nun auch das Double perfekt gemacht. Und das waren die Meldungen des Tages an diesem Freitag, den 15. Mai.

damit nochmals herzlich willkommen bei SBS Audio. Sie hören das Programm in deutscher Sprache. Im Studio Wolfgang Müller. Ich freue mich, dass Sie uns zuhören und verspreche Ihnen ein interessantes Programm. Steigen wir jetzt aber zuerst einmal in den aktuellen Teil der Sendung.

0: Der Haushaltsentwurf, den Treasurer Jim Chalmers diese Woche dem Parlament vorlegte, hat gemischte Gefühle geweckt. Manche Analysten sehen in den neuen Steuerregeln für Immobiliengewinne eine Abkehr von der traditionellen australischen Geldanlage in Häuser und eine künftige Hinwendung zum Mehraktienkauf. Andere loben die anvisierten Steuererleichterungen für Geringerverdiener. Wie sieht Finanzexperte Dr. Klaus Wiegel die Lage?
1: Ja, es ist praktisch genau, wie Sie das schon beschrieben haben. Da, je nachdem von welcher Seite man kommt, hat man diese unterschiedlichen Einstellungen dazu. Der große Unterschied ist, dass das eine Abkehrung von den Howard-Costello-Maßnahmen seit 1999 gewesen ist. So, das haben wir 27 Jahre unter den sehr, sehr großen, vorteilhaften Bedingungen gelebt. Und dass die Labour-Partei jetzt wieder zurück zu den Keating-Abschreibungen gehen will, die vor 1999 existiert haben.
0: Ja, die waren ja bescheidener.
1: Sind sehr bescheidener und dadurch sind die Leute, die in den letzten 27 Jahren davon sehr profitiert haben, sind auf den Barrikaden und sagen, oh, das kann nicht gut sein und wir müssen das so weitermachen. Aber auf der anderen Seite muss man natürlich auch sagen, dass das sehr, sehr viele Leute, die Geld haben, die investieren und so weiter, enorme Vorteile gebracht hat, während die Leute, die praktisch von ihren Arbeitseinkommen und Gehaltseinkommen leben, keine Vorteile davon bekommen haben.
0: Wie hat denn die Börse auf diese ganze Sache reagiert?
1: Eigentlich sehr wenig. Die große Börsenreaktion war, dass die Commonwealth Bank den nächsten Tag 10% gefallen ist, weil sie einer der größten Investoren, so Investor-Grundschulden ist und da man annimmt, dass die sehr stark zurückgehen werden.
0: Ja, die anderen Banken haben auch verloren, nicht so viel wie die Commonwealth Bank, aber es zeigt ja doch, wie wichtig die Vergabe von Darlehen für das Bankengeschäft ist.
1: Da leben die Banken ja praktisch von und das andere Problem ist, dass die Banken ein sehr hohes Kursgewinnverhältnis haben, was normalerweise nur Gesellschaften haben, die auch stark wachsen. Aber die australischen Banken wachsen sehr wenig. Von daher ist das Kursgewinnverhältnis und damit der Aktienkurs eigentlich zu hoch. Und wenn jetzt noch die Zuwachsraten weiter wahrscheinlich reduziert werden durch wenige Kredite in der Zukunft, kommt das alles noch weiterhin unter Druck.
0: Ich bin überrascht, wie gut die Börse trotz der Kriege und des Ölmangels und was da so ist, läuft. Es ist erstaunlich, auch heute Nacht wieder, wie sich Wall Street gut gemacht hat.
1: Es ist sehr erstaunlich. Im Augenblick ist das wahrscheinlich alles noch durch die US-Data-Center künstliche Intelligenzwachstum, was enorm hoch ist, was enorme Geldmengen in die US-Wirtschaft bringt, in die Unternehmen, deren Gewinnmargen sehr, sehr hoch sind, dass das im Augenblick praktisch alles andere überschwemmt und dadurch der Börsenmarkt sehr gut aussieht, während in der Realwirtschaft es sehr, sehr viel schwieriger ist für viele Leute mit den starken Inflationsraten, mit den hohen Ölpreisen, Benzinpreisen, mit den hohen Düngerpreisen und alles, was dazukommt. So, die Realwirtschaft wird sehr stark angeschlagen durch die höheren Ölpreise, aber die Aktienmärkte sind im Augenblick davon noch nicht so stark betroffen.
0: Wenn ich mir zum Beispiel den Arbeitsmarkt anschaue, man liest ja jeden Tag von Entlassung durch künstliche Intelligenz. Ich habe zum Beispiel heute Morgen gelesen, dass LinkedIn sehr viele Leute entlässt, weil die Arbeit auch zum Teil von künstlicher Intelligenz gemacht werden kann. Das ist ja ein bedrohlicher Trend.
1: Bedrohlich ja, aber im Augenblick kann man das noch nicht an diesen sort of Wirtschaftsnummern sehen. Man liest das richtig von vielen Unternehmen, aber allgemein geht die Arbeitslosenquote noch nicht hoch. Die Frage ist, ob die Leute, die jetzt entlassen werden, schnell irgendwo anders

0: Arbeit finden oder ob zu irgendwelcher Zeit die Entlassungen durch AI, künstliche Intelligenz, so viel schneller werden, als neue Arbeitsplätze geschafft werden können. Im Augenblick wird angenommen, dass das nicht der Fall ist. Die Arbeitslosenquote kann ein bisschen hochgehen, wie in Australien und Amerika, von sagen wir 4,3 zu 4,5%. Aber man nimmt noch nicht an, dass eine große Massenentlassung stattfindet, was theoretisch möglich ist, wenn man sieht, was die künstliche Intelligenz heute schon alles machen kann.
1: Ja, ein wunderbares Werkzeug, aber eben auch brandgefährlich.
0: Sehr, sehr gefährlich. Und in vielen Bereichen ist nicht nur mit der Arbeitslosigkeit, was die meisten Leute betrifft, aber auch die ganzen Unternehmenssicherheiten, diese Cyber Security. Wer kann davon in der Zukunft sicher sein, wenn die künstliche Intelligenz praktisch durch alle Sicherungen, die im Augenblick existieren, durchbrechen kann?
1: Ich bedanke mich vielmals, Herr Dr. Wiegel, für diese interessante Analyse.
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1: Morgen steigt das größte Musikevent Europas. Und mit uns sind Sie live und kostenlos dabei. SBS überträgt den Eurovision Song Contest 2026 aus Wien. Seit Jahrzehnten zieht der ESC Menschen aus allen möglichen Ländern vor die Fernseher. Und für viele Fans ist der Wettbewerb viel mehr als nur ein Song Contest. Für manche ist er ein Lebensgefühl. So wie für Stefan aus Hamburg. Sein erster ESC, da war er gerade einmal 4 Jahre alt.
3: Ich habe meinen ersten, damals hieß er noch Grand Prix Eurovision de la Chanson, im Jahr 1967 gesehen. Da war ich ja 4 Jahre und ein paar Monate alt. Und wenn ich mich richtig daran erinnere, war es wohl das erste Mal in meinem kurzen Leben bis dato, dass ich nicht früh ins Bett musste und so lange aufbleiben durfte, wie ich denn wollte, weil Mama und Papa haben den Song Contest gesehen und wie das in den 60er Jahren so Tradition war, haben sie einen Mettigel und Käseigel gemacht und Salzstangen gab es dazu. Meine Eltern haben Bowle getrunken, ich durfte sogar Brause, wie das damals hieß, Limonade trinken und war ganz fasziniert, Fernsehgucken abends spät. Und ich glaube, nach dem 3. oder 4. Lied war ich so müde und bin bei Mama auf dem Schoß eingeschlafen, habe eigentlich von der Sendung, von der Show gar nicht mehr so viel mitbekommen, außer als das Siegerlied nochmal gespielt wurde.
1: Das Siegerlied damals, Puppet on a String von Sandy Shaw für Großbritannien. Ja.

0: Für Stefan wurde daraus eine lebenslange Leidenschaft.
1: Meine armen Eltern mussten das dann von morgens bis abends, wann immer sie Zeit hatten, für mich auf den Plattenspieler legen und abspielen. So, das war mein Erstkontakt mit dem ESC. Und dann war es eigentlich absolut faszinierend, dem Wettbewerb zu folgen. Ja, man hat für das eigene Land gefiebert, für Deutschland. Und manchmal auch war man überrascht, wie andere Länder Musik präsentieren. Die Sprachen haben sich für mich fremd angehört. Aber auch später dann, als Griechenland und die Türkei dazu kamen, auch die doch sehr schon orientalisch klingenden Teile in den Liedern, das war ja was ganz Besonderes, was man hier so in Deutschland überhaupt nicht im Radio gehört hat. Das war dann ja in den 70er Jahren.
0: Aus dem Fan wurde später sogar selbst ein kreativer Teil der ESC-Welt, zumindest hinter den Kulissen.
1: Ich selber kann nicht singen, überhaupt nicht. Ich glaube, dann wäre der Saal sofort leer. Aber ich wollte schon immer Songtexte schreiben und habe mich dann hingesetzt. Das waren dann eigentlich eher dann Gedichte, weil ich konnte es ja leider auch nicht vertonen. Habe mir aber so meine Fantasie vorgestellt, wie könnte man das auf der Bühne präsentieren? Welcher der deutschen Sänger könnten das singen? Später dann, nach dem Abitur, kam auch die Idee, englischsprachige Texte zu schreiben. Und da ich Französisch Leistungskurs hatte, gab es auch eine Phase, wo ich der Meinung war, ich müsste französische Chansons, zumindest die Texte dafür schreiben. Ja, und dann im Jahr 2005 habe ich eine Kollegin kennengelernt, die auf der Bühne singt nebenbei und auf Hochzeiten, so eine Eventsängerin. Und die hatte die Idee, doch mal mit einem Text von mir, was ihr sehr gut gefiel, in ein befreundetes Tonstudio zu gehen. Und dort habe ich dann das erste Mal erlebt, wie ein Song entsteht. Und das hat mich sehr fasziniert. Und es hat mir ein Gefühl gegeben, meine Worte, meine Idee, die ich in Worte gefasst habe, wurden dann von einer Künstlerin gesungen, aufgenommen. Es wurden die Instrumente dazu eingespielt. Und am Ende gab es ein fertiges Lied, was ich nur vorher im Kopf hatte. Und auf einmal konnte es die ganze Welt hören. Und zumindest wir drei im Tonstudio. Und das war klasse. Und ja, seitdem bin ich eigentlich süchtig danach, etwas zu produzieren und kreativ zu sein.
0: Und Stefan ging noch einen Schritt weiter. Er reichte Songs für die nationalen ESC-Vorentscheidungen ein. Unter anderem in Malta, Norwegen und Litauen.
1: In Litauen war unser Lied sogar in der Vorentscheidung im Fernsehen und hat, glaube ich, von schon lange her, ich müsste mal nachgucken, welches Jahr, hat von 16 Beiträgen den 8. belegt, sowohl aus Sicht der Jury als auch aus Sicht der Televoter. Das war schon mal stimmig, dass beides gleich eingeschätzt haben. Und 8 von 16 war ich schon zufrieden mit.
0: Besonders in Erinnerung geblieben ist ihm aber ein ganz bestimmtes ESC-Jahr, 2010. Der Sieg von Lena Meyer-Landrut für Deutschland.
1: Am schönsten war für mich eigentlich mit das Jahr 2010, als Lena Meyer-Landrut mit Satellite für Deutschland gewonnen hat. Weil ich habe zwar damals im Fernsehen als junger Mann den Sieg von Nicole mit ein bisschen Frieden mitbekommen, aber nachdem Deutschland da in den Jahrzehnten dazwischen immer relativ schlecht abgeschnitten hat, war das wirklich eine Überraschung. Und wir haben mit Lena zusammen in der Hotel-Lounge bis morgens um 5 gefeiert und getanzt. Und die Reporter waren dabei und die Künstler. Und es war so eine tolle Stimmung, das werde ich nie vergessen.
0: Ein Jahr später, beim Eurovision Song Contest in Düsseldorf, war Stefan dann sogar direkt hinter den Kulissen im Einsatz, da er im Fanclub involviert ist. Bei einem Clubabend vor dem eigentlichen Event war Stefan dann auch ganz nah dran an den Künstlerinnen und Künstlern.
1: Aufgrund der Sprachkenntnisse Englisch und ein bisschen Französisch durfte ich dann die Künstler, die vorfuhren, in Empfang nehmen, sie begrüßen, Backstage führen, eine kurze Einweisung geben und nach dem Auftritt dann wieder verabschieden hinter den Kulissen. Und somit hatte ich direkt einen intensiven Kontakt in dem Jahr 2011 mit fast allen Künstlern.
0: Und auch wenn Stefan heute sagt, dass ihm manche moderne ESC-Musik nicht mehr ganz so nah ist wie früher, die Begeisterung ist geblieben. Morgen schaut er natürlich wieder zu, wenn Wien Gastgeber für den Eurovision Song Contest 2026 wird. Live und kostenlos bei SBS. Ja, und da haben wir von Stefan aus Hamburg gehört. Ein echter European Song Contest Fan, schon seit vielen Jahren. Sehr interessant, der junge Mann. Und hier kommen wir gleich noch zu einem weiteren Fan, und zwar von Martin Bauer, der ist in Wien und mit dem haben wir ja schon vorige Woche gesprochen gehabt. Und der sagte uns, ja, so toll wäre das noch nicht, man würde noch nicht so viel sehen, aber er versprach uns, dass diese Woche mehr los sein würde. Und ja, jetzt habe ich ihn wieder angerufen und mit ihm gesprochen und wir werden sehen, was er uns zu sagen hat.
2: Ja, die Straßen sind voll und auch abgesperrt. Also es ist ein bisschen Verkehrschaos. Aber es gibt vorm Rathaus gibt's das Eurovision Village, da sind Partys und dann treten die Leute auch auf und es ist immer rappelvoll. Und es gibt überall kleine Events, auch in den Clubs, in Partys. Und mittlerweile weiß man auch ungefähr, wo die Delegationen wohnen. Und da sind Fans vor den Hotels und die werden dann mit

0: großen Bussen durch Wien gekarrt. Also die Stimmung ist richtig gut und jetzt merkt man, ja, Eurovision ist los. Ist auch Gesprächsthema in der Arbeit.
1: Und du hast also auch schon so ein paar Snippets gesehen von der Singerei.
0: Genau, ich bin am Freitag live vor Ort, deshalb wollte ich nicht alles verderben, aber ich habe mir natürlich Österreich angeschaut, ist Pflicht. Und Australien natürlich habe ich mir angeschaut. Und die Finnen, die ja in den Medien sind, wegen diversen Gründen. Und Israel, ja, habe ein bisschen was gesehen, aber bin auch gespannt, was noch kommt.
1: Du hast Delta gesehen, sag mal, wie gefällt sie dir denn?
0: Ja, ich finde sie super. Ich muss sagen, ich meine, viele Österreicher kennen sie ja wirklich noch von früher tatsächlich. Sie hat ja auch den einen oder anderen Hit in Österreich gehabt. Ich glaube, das war, weiß nicht, in frühen 2000er. Out of the Blue kann ich mich noch erinnern. Die sind alle ja wohlgesonnen und die legt ja wirklich diese macht eine absolute Sympathiekampagne hier in Österreich. Die sitzt ja in jeder österreichischen Talkshow, spricht mit jedem österreichischen Medium, auch mit anderen Medien. Und die ist einfach halt australisch, ne? Die ist halt einfach nett und charmant und die mag man sehr. Sehr, ja, ist auch so eine bisschen geheime Favoritin, zumindest Top 5, sagen viele.
1: Sehr schön. Und du hast auch die österreichische Performance gesehen. Was hältst du von deinem
0: Ja.
1: eigenen Heimatland?
0: Ja, sicher Top 5 in den unteren Plätzen.
1: Mm,
0: Ja, nicht so spannend, nicht so gut. Also ich glaube auch nicht, dass es funktioniert. Aber schau, wir haben letztes Jahr gewonnen, man kann nicht alles haben. Es ist auch
1: Genau,
0: okay,
1: genau.
0: dieses Jahr Letzter zu sein.
1: Aber wer hat denn bisher am meisten elektrisiert?
0: Na, die Finnen, würde ich sagen, was man so hört, die haben ja auch so ein bisschen Ausnahmeregeln bekommen, weil die haben ja so eine Geigenspielerin dabei und die darf ja live spielen, was ja oft nicht erlaubt ist, also oft sind Instrumente nicht live, sondern nur Gesang ist live. Und die hat sich das so rausgehandelt, dass sie live Geige spielen darf, was ich ziemlich cool finde. Und die haben eine ziemlich ja, schmissige Performance und ja, ich glaube, die Finnen, die können da wirklich das gewinnen dieses Jahr.
1: Aber ich habe gelesen, dass nach den Regeln vieles darf ja vorher aufgenommen sein, aber das Singen muss live sein.
0: Das Singen muss live sein, das Singen muss immer live sein, aber die Instrumente sind oft eben nicht live. Also auch wenn so Bands auf der Bühne sind, ist alles aufgenommen, nur das Singen nicht. Und so war es auch bei den Finnen, dass die Geige hätte nicht live sein sollen, aber dieses Duo hat gesagt, nein, wir wollen die Geige unbedingt live spielen. Und jetzt hat Eurovision eine Ausnahme gemacht und hat gesagt, okay, ihr dürft die Geige live spielen. Ich finde, es soll alles live sein in Wirklichkeit, aber das
1: Das
0: ist
1: wäre
0: ja
1: am
0: meine
1: besten.
0: Meinung.
1: Und ich habe mir also auch so ein paar Snippets angeschaut. Ich muss ja zugeben, das, was auf der Bühne los ist, das ist ja nun also besser als im Zirkuszelt.
0: Die Hälfte der Performance ist ja die Bühnenshow. Das
1: Ja.
0: eine ist das Singen, ja, und der Song, aber die Leute, mittlerweile muss es da auf der Bühnenshow einfach richtig zugehen. Das habe ich auch letztes Jahr bei den Finnen gesehen. Der Song war ja durchschnittlich, aber als diese Frau dann auf diesem überdimensionalen Mikrofon durch die Arena geflogen ist und irgendwie Pyro-Effekte waren, da sind die Leute ausgerastet. Also ja, da geht es auch um einiges. Und Delta Goodrem hat ja auch keine schlechte Bühnenshow.
1: Ich habe es ja nur im Fernsehen gesehen, das sieht gut aus. Aber sag
0: Ja.
1: mal, die haben ja gar nicht viel Zeit zwischen den einzelnen Akten da, diese Bühne umzubauen. Das muss ja auch ganz, ganz schnell gehen.
0: Ja, das muss ganz schnell gehen. Ich glaube, das sind 90 Sekunden oder sowas, weil die müssen
1: Oh.
0: weg und dann kommt eben wieder ein Spieler von den nächsten und dann wird das schön umgebaut. Also ich bin gespannt, das dann live vor Ort zu sehen, weil im Fernsehen kriegt man es ja nicht mit. Und ich bin gespannt, das am Freitag dann zu sehen, wie das wirklich vonstatten geht. Und es ist ja nicht nur der Umbau, sondern auch die Kosten, weil die Bühnenshows kosten halt auch Geld. Und ich glaube, Delta Goodrem hat gesagt, dass das australische Government die Bühnenshow bezahlt.
1: Ja,
0: Ja.
1: es wird, also das australische Government hat das, da gibt es irgendeinen Fonds und bezuschusst das auf jeden Fall, ja.
0: Ja, ja. Weil es ist ja auch, ich meine, es ist auch eine Kostenfrage und manche Länder haben auch nicht so viel Budget und dementsprechend schaut auch ihre Bühnenshow dann aus. Leider.
1: Und es hat auch ein paar unschöne Momente gegeben.
0: Ja, wie erwartet, beim israelischen Auftritt, beim Halbfinale gab es Zwischenrufe, der dann mit einem relativ brutalen Polizeieinsatz aufgelöst wurde. War irgendwie zu erwarten. Ich gehe davon aus, im Finale wird das auch so sein. Die Einlasskontrollen sind aber super streng, wie ich jetzt mitbekommen habe. Also muss ich 3 Stunden vorher da sein und wird gecheckt wie am Flughafen. Darf gar keine Taschen und so mitnehmen. Also die Sicherheitsvorkehrungen sind echt auf 100 hier.
1: Naja, kann ich mir schon vorstellen. Aber dass das natürlich so ein brutaler Polizeieinsatz war, ich meine, es soll ja gesungen werden und Happiness, da muss man nicht rumprügeln.
0: Ja, ich bin das auch.

0: auch immer so ein bisschen, man kann das dann für diesen einen Abend wohl zur Seite legen. Es geht ja auch nicht dort darum und man kann auch bei der Eurovision-Bühne diese Themen auch nicht lösen. Mhm. Und vielleicht bin ich naiv, aber es wäre schön, einfach einen ausgelassenen Abend zu haben, wo man einfach alle irgendwie feiern kann.
1: Und es gehen richtig viele Leute hin.
0: Ja, also es ist wirklich, es gehen richtig viele Leute hin, also in der Stadthalle sind viele Leute, bei den Proben sind Leute, eben diesen, bei den Partys, bei diesem Village am Rathausplatz sind tausende Leute, also auch natürlich nicht nur Österreicher, sind merkt man auch Leute rund um Europa, Australier sind hier, also ja, auch super für den Wiener Tourismus.
1: Sehr schön. Ich bedanke mich vielmals für deinen Bericht hier und ja, hab noch viel Vergnügen da und ich drücke Österreich die Daumen.
0: Danke, ich drücke Deutschland auch die Daumen und auch Australien.
1: Das war Martin Bauer direkt aus Wien, wo er ja die Ereignisse rund um den European Song Contest bewundert, berichtet darüber. Und genau wie Stefan aus Hamburg, von dem wir vorher hörten, ein richtiger Fan dieses Wettbewerbs. Und wir sprachen gerade von den Finnen und den Australiern und auch der deutsche Song wurde erwähnt von Sarah Engels und wenn er schon erwähnt worden ist, dann habe ich gedacht, dann spiele ich ihn noch an.

0: Dieses Song kam von Sarah Engels und das ist der deutsche Beitrag zum European Song Contest. Wird aber nicht in Deutsch gesungen. Naja, ob es der Gewinner ist, das weiß man nicht. Es gibt noch andere schöne Sachen, aber jetzt erstmal hier eine Ankündigung in eigener Sache.
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0: Sie hören SBS Audio, das Programm in deutscher Sprache. Am Mikrofon Wolfgang Müller und ich freue mich, dass Sie dabei sind. Im zweiten Teil der Sendung verabschiedet sich von uns Pastor Christian Hohl von der Deutschen Evangelischen Kirche in Sydney. Wie er im folgenden Gespräch berichtet, hat er hier eine interessante Zeit gehabt. Wie lange waren Sie denn hier in Australien?
1: Ich war knapp 7 Jahre da und da drin ist eine Verlängerung. Normal sind es nur 6 Jahre. Und jetzt gehe ich mit viel guten Erfahrungen und mit vielen Erinnerungen an liebe Menschen zurück nach Deutschland.
0: Ist Sydney ein Posting, wo man interessante und gute Erfahrungen sammelt?
1: Absolut. Ich habe mich in Deutschland schon in der Ökumene sehr engagiert, war da dort schon Präsident von der Ökumene im halben Saarland. Und hier in Sydney ist es einfach fantastisch, auf Schritt und Tritt andere Kirchen, andere Gemeinden, auch andere Religionen kennenzulernen. Ich habe das sehr genossen in der Zusammenarbeit in der Ökumene. Ich habe das sehr genossen in Greater Sydney. Auch die viele Fahrerei, aber eben auch Kontakt zu halten und Kontakte herzustellen zwischen Gemeindegliedern und Menschen in dem großen Bereich.
0: Sie sprechen von den Kontakten zwischen den Kirchen. Ist das hier größer und einfacher als in Deutschland?
1: Unterschiedlich, aber insgesamt ja. Einmal ist die Vielfalt natürlich hier größer und es gibt eine selbstverständliche Ökumene hier in der Nähe vom Pfarrhaus auf der Schiene Roseville-Lindfield-Killara, wo Katholiken und Uniting Church Gemeinden, nicht nur die Pfarrer, sondern wirklich die Gemeinden zusammenarbeiten in liebevoller Weise. Da bin ich hineingekommen. Wir hatten eine tolle Zusammenarbeit in der Innenstadt mit der Lutherischen Kirche Australiens, den Anglikanern und der Uniting Church. Es sind mehr Möglichkeiten hier, würde ich sagen, und eine auch teilweise viel größere Offenheit.
0: Was in Ihre Dienstzeit hineinfällt, ist ja auch die Bestellung der ersten Frau in ein Pfarramt in der evangelischen Kirche hier. Ist das so?
1: Das ist richtig. Die Lutherische Kirche Australiens, die ja in Abgrenzung gegen die Unionsbestrebungen in Deutschland entstanden ist, also ausgewandert ist, ist insgesamt recht konservativ, sehr stark von der Missouri Synod in Amerika geprägt und hat sich also lange, lange jetzt vehement gegen die Ordination von Frauen ausgesprochen. Das hat sich geändert auf einer Synode in Adelaide vor 1,5 Jahren. Und da haben wir auch ein bisschen mitgestichelt und mitgewirkt. Aber ich finde es toll, was die Kirche und was die Damen dort erreicht haben. Ich war auch bei der ersten Ordination dabei in Adelaide, die ein halbes Jahr später stattfand. Ja, das ist eine tolle Erfahrung. Wir sind hier in Sydney in einer besonderen Situation. Die Anglikaner sind konservativer als die Anglikaner sonst in Australien. Die Lutheraner sind nicht unbedingt konservativer, aber auch andere Kirchen, reformierte Baptisten, sind konservativer und weigern sich halt, Frauen zu ordinieren. Da war das ein deutliches Zeichen.
0: Aber es gibt jetzt ja auch in Perth eine deutschsprechende evangelische Pastorin.
1: Genau, das ist die Dame Maria Rudolph. Die erste ordinierte Frau in der lutherischen Kirche. Sie stammt aus Deutschland, hat hier in Australien zum Glauben gefunden, in Adelaide, hat Theologie studiert und ist eine begeisterte und begeisternde Kollegin.
0: Wie sieht denn die Zusammenarbeit mit der katholischen Kirche aus? Ist das immer einfach? Klappt das?
1: Eigentlich habe ich mich sowohl mit dem ausgeschiedenen Kollegen Roland Maurer gut verstanden, als auch jetzt mit dem neuen Kollegen Bernhard Horstmann. Der bringt einen frischen Wind mit dem ich sehr gut kann. Und wir haben innerhalb der kurzen Zeit, die wir jetzt schon miteinander haben,

0: uns gegenseitig in Gottesdiensten besucht, uns gegenseitig mit Osterkerzen beschenkt, gemeinsam Familiengottesdienst gehalten und so weiter. Das ist ein ganz tolles Verhältnis. Und was noch toller ist, ist, dass eben beide Gemeinden sagen, ah, endlich mehr.
1: Das ist gut zu hören. Aber wie sieht es denn so mit anderen Glaubensrichtungen aus? Zum Beispiel, gibt es Berührung mit muslimischen Glaubensrichtungen?
0: Ich bin seit einem halben Jahr Vizepräsident des Ökumenischen Rates von New South Wales. Wir machen eine ganz starke Arbeit eben zwischen den Kirchen. Und ein zweiter Zweig ist das Gespräch mit den Weltreligionen insgesamt. Und ein dritter Zweig ist das Gespräch mit den abrahamitischen Religionen, sprich Islam, Judentum und Christentum. Und dort hat ein Kollege, und daran habe ich mich auch beteiligt, sofort nach dem Bondi-Massaker sich von Muslimen dazu bewegen lassen, sofort Trauergottesdienste, gemeinsame Veranstaltungen mit den jüdischen Synagogen zu feiern. Ich war in vielen Synagogen und in vielen Moscheen zu Gast, online und persönlich, und habe das sehr genossen hier.
1: Wie ist denn das so in den Gemeinden? Kommt man da schnell ins Gespräch mit den Gläubigen, wenn man hier nach Australien kommt?
0: Ja, da ist eine große Offenheit da und auch eine schöne Zusammenarbeit, sowohl innerhalb unserer Gemeinde als auch in den anderen Gemeinden. Wir hatten jetzt gerade vor kurzem eine Praktikantin aus Deutschland, eine Theologiestudierende in der Hälfte ihres Studiums. Und die hat das als ganz faszinierend bezeichnet, wie offen die Leute miteinander und über ihren Glauben und über das Gemeinsame sprachen in den anderen Kirchen auch.
1: Ja, das ist es vielleicht, was Australien so attraktiv macht. Das kann man manchmal gar nicht so richtig beschreiben, aber dieses Aufeinanderzugehen ist eben so unser Markenzeichen.
0: Da ist was dran, ja. Also gerade hier in Sydney, wo White Supremacy und diese radikalen Kräfte nicht so laut sind, obwohl man sie sehr stark gehört hat nach dem Bondi Massacre, und unsere Richtung eher das Gegenteil ist. Die Kirchen setzen sich eher für Cohesion und für Versöhnung ein. Also hier in Sydney habe ich eigentlich hervorragende Offenheit erlebt, und das ist, würde ich sagen, hier typisch australisch.
1: Ja. Die Welt ist ja momentan zerrissener, als wir sie eigentlich hier gekannt haben. Es gibt Kriege und alles Mögliche. Bringt das mehr Leute in die Kirchen?
0: Ja, von meiner Kirche in Deutschland wurde vor 20 Jahren ungefähr der Präses, also der Präsident der Kirche, gefragt, früher waren die Kirchen voller, ob er dem nicht nachtrauere. Dann hat er gesagt, früher waren Krisenzeiten. Wenn die Krisenzeiten der Preis sind, dann möchte er das nicht haben. Ja, Krisenzeiten lassen näher zusammenrücken. Allein schon durch Friedensgottesdienste und Gedenkgottesdienste. Aber wir haben auch insgesamt erlebt, jetzt zum Beispiel letztes Weihnachten und insgesamt, dass die Zahlen in den Gemeinden wieder nach oben gehen. In den Gottesdiensten auch besonders.
1: Auch junge Leute?
0: Auch junge Leute. Wir hatten die letzten 2 Jahre einen richtig schönen Zustrom an jungen Leuten gehabt. Das Problem ist natürlich immer, wenn es Backpacker sind, das ist auf Zeit. Aber auch andere, die hier auf Dauer nach Australien gingen, haben sich dann wieder abgesetzt, weil einfach Sydney zu teuer ist. Die Wohnsituation ist nicht so klasse. Also wir haben Leute, die nach Tasmanien zum Beispiel abgewandert sind oder nach Queensland. Aber ja, es kommen Leute, es könnten mehr junge Leute kommen. Das ist etwas, was ich bedauere, dass die Attraktivität der Kirche für junge Leute insgesamt nicht so stark ist. Außer an Weihnachten. Da war unser Familiengottesdienst jetzt zweimal hintereinander zum Brechen voll.
1: Ja, und Sie haben ja auch in der Stadt ein sehr schönes Kirchlein, richtig gemütlich, möchte ich sagen, von dem aus Sie predigen können. Ich bin sicher, dass diese Kirche Weihnachten und Ostern immer brechen voll ist.
0: Weihnachten auf jeden Fall, Ostern ist sie recht voll, Karfreitag ist sie recht voll, das ist ja unser noch höherer Feiertag, muss man sagen. Und wie gesagt, dieses Jahr ganz extrem voll. Es ist eine schöne kleine Kirche, die wir seit 140 Jahren benutzen. Die Gemeinde ist jetzt 160 Jahre alt geworden dieses Jahr. Und diese Kirche ist ein Schmuckstück. Ich liebe sie. Und auch die ist schon so eine Richtungsanzeige. Denn als die Kirche gebaut wurde, brauchten wir Mobiliar. Und die Schließung einer jüdischen Synagoge hat Mobiliar überflüssig gemacht, was keiner brauchte. Und so findet sich in einer evangelischen Kirche ganz, ganz viel Holz mit Davidsstern.
1: Da stört sich keiner dran, oder?
0: Nein, das wird sehr positiv gesehen von Gästen wie von der Gemeinde. Diese Verbindung einfach da ist. Und ich finde das auch wichtig. Auch die Melbourner Gemeinde hat bekanntermaßen von Anfang an ein sehr gutes Verhältnis zur Synagoge gehabt.
1: Die Kirche in Deutschland

0: nimmt ja auch im öffentlichen Raum eine wichtige Stellung ein und ich will nicht sagen, mischt sich in die Politik ein, aber kommentiert die Politik. Ist das hier in Australien auch so?
1: In Australien ist es ein bisschen komplizierter mit den Zusammensetzungen. Aber ja, wir haben als Ökumenischer Rat uns für Fragen der Aboriginal People eingesetzt. Wir haben uns eingesetzt und setzen uns ein für First Nation People im Gefängnis, für bessere Einwanderung von Flüchtlingen und für die Überwindung der Vorurteile gegen zum Beispiel Chinesen und Muslime. Da sind wir schon dabei, aber das sind Stimmen, die nicht unbedingt gehört wurden. Nach Bondi hat man ganz am Rande mal gehört, dass es verschiedene Veranstaltungen gab zwischen Christen, Juden und Muslimen. Und da war natürlich der Ökumenische Rat, da waren die Kirchen ganz stark beteiligt.
0: Ja, wollen wir hoffen, dass sowas wie Bondi nicht wieder passiert. Das war schon ein richtiger Schock, dass das überhaupt in Australien passieren kann.
1: Das hat leider Geschichte. Es war exakt auf den Jahrestag der Unruhen damals am Südstrand von Sydney, als Muslime gejagt wurden. Und ich hatte den ganzen Tag über darüber Informationen gehört und die ganze Woche über und war dann am Abend geschockt, als Bondi dazu kam. Es gibt Menschen hier, die Hass predigen und Hass ausführen, aber es ist zum Glück eine kleine Minderheit.
0: Gut, das zu hören. Und nun verlassen Sie uns. Wann hören Sie hier auf?
1: Mein Abschiedsgottesdienst ist am Pfingstsonntag, dem 24. Mai. Dort werden wir hier in der Kilara-Kirche den Abschied feiern, weil unsere Kirche ab dem 1. Mai renoviert wird und fällt der Boden ein. Eine typische Sydneyer Kirchenkrankheit, dass die Holzböden irgendwann nachgeben, wegen Fäulnis. Und ja, da werden wir nachmittags Abschied feiern um 3 Uhr in Kilara. Und dann geht's kurz danach zurück nach Deutschland, wo ich in der Nähe meiner Heimat, Nahe und Nähe, kann man sich gut merken, also unweit meiner Heimat, dann einen Dienst in einer fusionierten Gemeinde mit 17 Kirchengebäuden tue.
0: Da werden Sie Ihre Hände voll haben.
1: Da werden wir die Hände voll haben. Ich bin nicht allein. Es sind zum Glück noch 2 halbe Stellenpfarrer da, die bald aufhören und eine Pfarrerstelle, die wir neu besetzen wollen. Und es gibt viel Ehrenamt dort. Aber das wird sehr spannend, denn die haben gerade erst fusioniert. Und ich kenne das. Fusionen sind nun mal nichts Leichtes für die Gemeinde. Habe ich übrigens auch hier umgekehrt erlebt. Als ich nach Australien kam, hatten wir in einer Gemeinde gerade die Schließung der Kirche beschlossen, in Chester Hill. Und das hat viele, viele Wunden hinterlassen. Und ich bin froh, dass wir das jetzt noch in meiner Dienstzeit verteilen konnten. Die Zusammenarbeit ist hervorragend und auch wenn nicht alle Narben verheilt sind, so ist doch die Offenheit füreinander wieder da.
0: Und kennen Sie schon Ihren Nachfolger?
1: Den kennt noch niemand, außer dem lieben Gott, denn wir müssen die Stelle erst ausschreiben. Was wir haben werden, ist ein Ehepaar Lichtenfels aus Franken, beide ordinierte Theologen und sehr erfahrene Theologen, die hier für ein Jahr den Übergang bewerkstelligen. Und wir schreiben jetzt aus zum August 2027.
0: Wie sieht es denn mit Nachwuchs aus? Findet man den einfach?
1: Ich hatte von Deutschland letztendlich mehrere Angebote heimzukommen, weil man Nachwuchs nicht findet. Und das wirkt sich auch international aus, indem die EKD von den Landeskirchen nicht mehr genügend Pfarrer bekommt, um die Auslandsstellen zu besetzen. Denn die Landeskirchen sagen, bei uns brennt, wir haben zu wenige, dann können wir die nicht noch ins Ausland gehen lassen. Aber eine Stelle wie Sydney, die recht gut international dasteht, hat eigentlich sehr gute Chancen.
0: Christian Hohl, ich bedanke mich vielmals für dieses Gespräch. Das war sehr interessant. Ich sagte es vorhin schon, ich werde Sie vermissen, nicht nur als Pfarrer, sondern ich werde Sie auch vermissen als Fan des ersten FC Köln. Da hoffen wir beide, dass die den Klassenerhalt schaffen werden.
1: Köln alle ab, nicht runter in die zweite Liga. Jawohl.
0: Alles Gute für die Zukunft.
1: Ihnen auch, danke. Tschüss.
0: Tschüss.
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0: Einsicht.
1: Ja, das sind die Toten Hosen, liebe Hörer. Also wirklich klassischer deutscher Rock, möchte ich sagen. An Tagen wie diesen. Aber wir haben noch ein wenig Zeit. Martin aus Wien erwähnte, dass er meint, dass die Finnen das beste Lied haben im European Song Contest. Und ich habe das bei uns gerade gefunden und ich habe gedacht, ich spiele es zumindest mal an, damit wir ein Gefühl dafür bekommen, was denn die Finnen so richtig machen.

Das ist der finnische Beitrag mit dem Teufelsgeiger, von dem Martin sprach, der live sein durfte, auch im European Song Contest. Und damit, liebe Hörer, kommen wir ans Ende der Sendung. Ich bedanke mich ganz herzlich bei Ihnen fürs Zuhören, auch im Namen meiner Kollegen. Bedanke mich bei Benjamin ganz besonders, der hat diesen Zusammenschnitt vorhin gemacht mit dem Hamburger Kollegen, der vom European Song Contest sprach. Und ich bedanke mich auch bei der Technik hier, die alles immer möglich macht, und wünsche Ihnen ein schönes Wochenende. Schalten Sie sich nächste Woche wieder bitte ein, wir brauchen Sie. Und ich verabschiede mich von Ihnen mit dem australischen Song, damit wir den nochmal hören. Delta Goodrum singt hoffentlich Ihren Gewinnersong.